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0: Warum wehrst du dich noch immer? 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
1: Hochmut kommt bekanntlich vor dem Fall.
0: Du könntest den Bund der Drei erneuern.
1: Was? Lieber sterbe ich!

0: Mama, ich bin außer mir. Sie haben mich brüskiert. Wieder haben Sie ihr Spiel der Bosheit inszeniert.
1: Ich verbitte mir
0: Wollen
1: diesen
0: Sie denn meine Ehe gänzlich ruinieren?
1: Lachhaft!
0: Hören Sie auf mit den Intrigen.
1: Intrigen? Nein, ruiniert wirst du von ihr.

0: Gott. Es geht um Wichtigeres.
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0: Wenn das hier eines Tages alles blühende Landschaften sein sollen, müssen wir vorher Unkraut rupfen. So macht man das in einer freien Marktwirtschaft.
1: In einer freien und sozialen Marktwirtschaft, Herr Dr. Kohl.
0: Ja, ja, ja.

0: Erinnerst du dich noch an die kleinen Liedchen, die wir immer zusammen getrellert haben, als ich noch ein Kind war?
1: Oh ja.
0: Ja? Gut. Hier ist ein neues. Setz dich. Ein kleines Schweinchen macht einen Diener. Ein kleines Schweinchen macht einen Knicks. Ein kleines Schweinchen frisst Roastbeef. Ein anderes kleines Schweinchen hat nix. Es gibt jedoch ein ganz besonderes, hübsches kleines Schwein. Über dieses kleine Schweinchen muss man sehr verschwiegen sein. Hier im Haus ist ein Schwein.
1: Hier im Haus?
0: Ja, genau. Hier im Haus ist ein Schwein, doch wir wollen kein Radau. Hier im Haus ist ein Schwein, aber das bleibt ungesagt. Es ist wichtig, dass du dies begreifst, falls irgendjemand fragt. Hier im Haus ist kein Schwein. Und

0: nicht ins Altersheim und nicht ins Irrenhaus. Ich krall mich hier fest, hier kriegt ihr mich nicht raus. Ihr wollt mich ins Heim stecken, stimmt's?
1: Niemand will dich in dein Heim stecken, Mutter.
2: Ach, genau genommen.
1: Gilbert!
0: Dr. Swaby hat Mrs. Beavers ins Heim gesteckt, weil sie nicht sagen konnte, welcher Wochentag ist und wie der Premierminister
1: das
0: heißt.
1: Das hier ist was anderes als bei Mrs. Beavers. Wir versuchen dir nur klarzumachen, dass hier im Haus ein Schwein ist, sodass du, wenn du es siehst, nicht denkst, du würdest überschnappen.
2: Sie ist am Überschnappen.
0: Es gibt einen Happen.
1: Es gibt keinen Happen. Hier im Haus.
0: Im Haus.

0: Im Haus
1: ist kein Schwein.
0: Kein Schwein.
1: Und wenn jemand sich beschwert, sag im Haus.
0: Im Haus ist kein Schwein.
2: Kein Schwein. Ist was verkehrt?
1: Hey, im Haus ist kein Schwein.
0: Nein, nur Gilbert, Joyce und du.
1: Und das Schwein ist ein Aber wenn kein anderer zuschaut.
0: Kommt ein kleines Schwein dazu.
3: Ja.
1: Na, das war doch gar nicht so schwer. Wir stellen uns nun alle einmal vor, diese neugierige Mrs. Allardyce kommt zu Besuch. Was sagen wir dann?
0: Schwein!
2: Kein Schwein!
0: Schwein!
2: Kein Schwein!
0: Hab ich jetzt doch einen Knall? Schwein!
2: Kein Schwein!
0: Schwein!
2: Kein Schwein!
0: Sollte es nicht in den Stall? Ist wohl kaum hygienisch, die

0: wär kein Schwein.
1: Hier im Haus ist kein Schwein.
2: Hier im Haus ist kein Schwein.
0: Na also, jetzt werden wir alle auf dem gleichen Stand.
3: Tja, Meschugge.
0: Und nun zeig ihr die Kreatur.
3: 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Sie ist weg, sie ist frei.
0: Was?

0: ist es?
1: Veronica Allardyce kommt zum Klavierunterricht.
2: Schick sie weg!
1: Das könnte sie misstrauisch machen. Du kümmerst dich um das Schwein und ich um Veronica. Guten Morgen, Veronica.
2: Hier im Haus ist ein Schwein, ich erzähl keine Quatsch. Hier im Haus ist ein Schwein, doch wir wollen keinen Tratsch. Hier im Haus ist ein Schwein, aber das bleibt ungesagt. Ist wichtig, dass du diesen Kreis verdienst, jemand fragt.
1: Das ist ganz wunderbar, Mutter. Unsere Familie ist sehr musikalisch. Wir singen ständig.
3: Boah, ihr Haus stinkt.
4: Unser Haus stinkt nicht. Meine Mutter sagt, die Häuser von armen Leuten stinken.
1: Deine Mutter ist ein Quell von Weisheit und Mitgefühl.
3: Mein Mann.
1: Den lässt du lieber an. In Häusern von armen Leuten ist es auch kalt. Und jetzt spiel.

0: 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Und schon wieder stimmt das Timing und das läutet an der Tür.
1: Gestapo, der Fleischminister!
0: Was will der denn hier?
2: Schwein, kein Schwein, Schwein, kein Schwein. Kommt Dr. Schwebe, mich holen!
1: Nicht du bist es, den sie holen!
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0: Mutter, wir haben keine Wahl, wir müssen ihm aufmachen!

0: aber wenn kein anderer zuschaut. Kommt ein kleines Schwein dazu.
1: Komm, Mutter, es wird Zeit für dein Schläfchen. Veronica, wo willst du hin?
2: Zur Toilette.
1: Nein!

0: dieser Gedanke allein. Genug geübt für heute, liebes Kind. Und glaube ja nicht, ich würde diesen Vorfall nicht deiner Mutter melden. Ich bin sicher, sie hat dir eingeschärft. Nur arme Leute lügen. Kinder haben eine so lebhafte Fantasie.
1: Entschuldigung, die Sache mit Ihrem Fuß, Mr. Wormwood. Ich verspreche Ihnen, dass ich mit dem anderen Fuß vorsichtiger sein werde.
2: Das wird nicht nötig sein. Ich muss wieder in die Arbeit. Es gibt das Gerücht, jemand in der Stadt hält ein gestohlenes Schwein versteckt.
3: Nein.
2: Doch.
3: Oh.
2: Zauberhände. Wirklich.
0: Hier im Haus ist ein Schwein, aber...

0: Maria Theresia?
1: Was willst du hier?
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1: Ich habe damals auch um eine Liebe gekämpft. Nur weil wir es nicht geschafft haben, heißt das nicht, dass ich ihr diese Chance verwehren darf.
0: Wir haben so viel geschafft. So viel gemeinsam überstanden.
1: Ja, als unser Weg noch ein gemeinsamer war.
0: Mein Platz ist an deiner Seite. Ich werde dich in diesem Krieg nicht alleine lassen.
1: Wie soll ich dir das jetzt noch glauben?
0: Weißt du, die anderen Frauen...
1: 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Es geht mir darum, dass du mir nicht die Wahrheit gesagt hast.
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0: Sie ist in Ordnung, Savory.
1: Du hast gesagt, wenn ich Hilfe brauche, soll ich zu dir kommen?
2: Ich freue mich, dass du hier bist. Wir können weitermachen, wo wir aufgehört haben.

0: Du hast dich in jemanden verliebt. Wer ist es?
1: Ich glaube kaum, dass du ihn kennst. Er hat keine Macht wie du. Er ist ein unbedeutender Friseur.
0: Ein Friseur. Wie heißt er?
1: Rodney Hatch.
0: Oh.
1: Kennst du ihn?
0: Nein.
1: Ich bin mir sicher, dass er mich auch liebt. Er hat nur zu viel Angst, es zuzugeben.
2: Ach, dummes Herz, wer dich liebt, den ignorierst du.
0: Er liebt also eine andere?
1: Ja, er hängt dir schon ewig am Rockzipfel.
0: Ich könnte dir helfen, ihn zu vergessen.
1: Nein.
2: Die Liebe darf nicht kompliziert sein.
1: Kein Neid, kein Streit, kein Schmerz.
0: Mein Grundsatz war immer, Gradlinigkeit schmerzt am wenigsten. Sind zwei glückliche Menschen nicht besser als drei unglückliche?
1: Das stimmt.
0: Ich glaube, notwendig ist, die Konkurrenz zu eliminieren.
1: Die Konkurrenz eliminieren.
0: Und zwar schnell.
1: Hältst du das nicht für etwas zu drastisch?
0: Unter den gegebenen Umständen, nein.
1: Also, ich weiß nicht, wie ich dir danken soll.
0: Oh doch, das weißt du.
1: Oh. Du bist viel zu großzügig.
0: Überschätze meine Großzügigkeit nicht.

0: Was soll das heißen? Sie brauchen keine Enzyklopädie.
1: Naja, ich hab nicht viel Platz.
0: Glauben Sie etwas, Sie wüssten schon alles.
1: Das habe ich nicht gesagt.
0: Ach, wollen Sie denn nichts wissen über spontane Selbstentzündung oder wie man gefüllten Büffel zubereitet?
1: Ich habe wirklich keine Zeit zum Lesen.
0: Ach, und was tun Sie in Ihrer Freizeit? Etwa in Kunstsammlungen herumlungern?
2: Eine Rasur. Nicht zu glatt.
1: Gerne, Sir. Bitte nehmen Sie Platz, ich bin sofort bei Ihnen.
3: Und das Schild da draußen? Vier Friseure, keine Wartezeiten.
1: Jemand hat es mir verkauft. Es würde das Geschäft beleben. Er hat wohl sein eigenes gemeint.
0: Mann, seht mal die hier. Was für Ellbogen.
3: Sie können sich die Weiber sicher aussuchen, was?
1: Ach, sowas schaue ich mir gar nicht an.
3: Was denn? Angst vor Frauen?
1: Also, wenn Sie mich fragen, Frauen bereiten einem nur Kopfschmerzen.
4: Wem sagen Sie das?

0: Ixi. Ixi.
1: Ja, dann stinkt ihr auf den Baum, es setzt sich auf den Ast. 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

0: So, mehr gibt's nicht. Das muss reichen, das Nimmerland.
1: Und jetzt denkt an etwas Besonderes. Etwas ganz Schönes. Dann beginnt ihr zu schweben.
2: Kommen wir dann auch wieder zurück? Nicht, dass sich unsere Mama Sorgen macht.
1: Solltet ihr irgendwann zurück wollen, bringe ich euch zurück. Aber nur, wenn ihr es auch wirklich wollt.
3: Es funktioniert. Ja.
1: Los, Wendy. Denk an was Tolles.
2: An was denn?
1: An was hast du gedacht?
2: Unseren letzten gemeinsamen Urlaub am Meer. Mit Papa.
1: Aha. Na, jetzt siehst du ein besonderes Meer. Mir hinterher, dann

0: kommt schon, ihr beiden. Etwas schneller.
1: Warum hast du es denn so eilig, Frau Prinzessin?
0: Hörst du es nicht, Tipper? Die Bäume flüstern es bereits in ihren Wipfeln. Peter Pan kommt zurück.
2: Der hätte sich ruhig noch etwas Zeit lassen können. Es war so schön ruhig die letzten Tage.
0: Drollig.
2: Entschuldigung.
0: Stellt euch mal nicht so an, ihr Faulpelze. Wem haben wir es denn zu verdanken, dass die Piraten unser Lager noch nicht überrannt haben, hm?
3: Peter Pan.
0: Der hat dich aus dem Sumpf gezogen, als du beim Moorbaden fast versunken bist, Tipper.
1: Peter Pan.
0: Und wer hat dich vor den Meerjungfrauen gerettet, als sie dich mit Fisch beworfen haben, Drollig?
2: Peter Pan.
0: Na also, ich will nichts mehr hören. Kommt schon!

0: ist unser Land und dieses Land gehört nur Captain Hook. Nimmerland in Hakenhand und bald schon völlig außer Rand und Band.
1: Nimmerland.

0: graus. Wir haben jetzt die ganze Insel von Nord nach Süd, Süd nach Ost und Ost nach West durchsucht, Captain Chef. Und nirgends irgendein Peter Pan.
1: Na, dann müssen wir sie eben noch von West nach Nord durchforsten, Smee. Schockschwere Not, ich finde diesen Kerl. Und wenn es das Letzte ist, was ich tue.
0: Ach, das haben sie doch schon so oft versucht, Captain Chef.
1: Genug. Smee, du hast doch gar keine Ahnung. Dank diesem Bengel stehe ich auf der Speisekarte dieses tickenden Ungetüms ganz oben.
0: Oh, meinen Sie das Krokodil?
1: Nicht so laut! Was ist, wenn es dich hört?
0: Oh, Verzeihung, Captain Chef. Aber haben Sie es zufällig in letzter Zeit mal irgendwo gesehen?
1: Wieso gesehen? Es tickt doch immer ganz in der Nähe.
2: Hatschi!
3: Wer war das?
2: Upsi!
1: Waldläufer!

0: später gelassen.
1: Er kommt bald. Er muss sich noch mit dieser dusseligen Wendy und ihren Brüdern herumärgern.
2: Wendy?
3: Die? Die immer die tollen Geschichten erzählt?
1: Ach, das hat sie alles nur erfunden, damit Peter sie und ihre dummen Brüder mit nach Nimmerland bringt.
2: Was?
1: Ja, wenn ich es euch doch sage. Und dann haben sie mich auch noch gezwungen, sie mit Feenstaub zu bestreuen. Diese Elefanten.
0: Und was sagt Peter dazu?
1: Ihr sollt diese fürchterlichen Kinder so sehr erschrecken, dass ihnen Hören und Sehen vergeht. Dann werden sie schon von alleine wieder nach Hause abhauen.
2: Ja! Ja!
0: Hat der das wirklich ernst gemeint?
1: Natürlich! So wahr ich Tinkerbell bin. Eine Fee lügt nie.
3: Na gut, ihr habt gehört, was Peter Pan von uns erwartet. Dann wollen wir diesen Neuankömmlingen mal zeigen, was die verlorenen Kinder so drauf haben.
2: Ja!
1: Na dann, folgt mir!

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0: den Regeln fallen. 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Ich fürchte, Mary Poppins sieht das noch nicht ein.
1: Mrs. Banks zu sein ist eigentlich ganz leicht.

0: Ach, für Gott und den König! Man könnte meinen, mein Bruder ist ein verdammter Heiliger.
1: Neidisch.
0: Nein. Ich bin genau da, wo ich hingehöre. No.
2: Verzeiht, Milord. Ihr wolltet mich sprechen?
0: Ah, Gisborm. Trinkt. Ihr stammt aus Nottingham, richtig? Ah, furchtbares Kaff.
2: Das habe ich hinter mir gelassen.
0: Das habe ich hinter mir gelassen. Habe ich es dir nicht gesagt, Alice? Darum wollte ich Gisborne in meiner Garde. So viel Ehrgeiz. Er ist nicht mal ein Sir, aber er hat jedem unserer feinen Herren Ritter auf dem königlichen Turnier einen Pfeil in den Arsch gejagt.
1: Was würde er wohl tun mit mein Popo?
2: Auf euch.
0: Auf mich. Auf Frankreich. Und auf alle Freuden, die es mir schenkt. Also, Gisborne, raus mit der Sprache. Was würdest du mit Alice Popo tun?
1: Du bist schlimm, John.
0: Ich habe eine Idee. Sagen wir, ich gebe dir einen Pfund, wenn du zum Ende des Saals gehst und dein Pfeil eine ihrer rosigen Backen trifft. Links oder rechts, das ist mir egal.
1: John!
0: Und 3 Pfund, wenn du ins Schwarze triffst.
1: Wie kannst du?
0: Das wird ein Spaß, pass auf. Wenn Gisborne verfehlt, mag er ein Mann von Anstand sein. Schießt er das eine Pfund, dann wäre das irgendwie unentschlossen, oder? Aber trifft er ins Schwarze, dann steht hier ein Mann, der es weit, weit bringen kann. Was für ein Mann bist du?

0: bist du ein Kerl gespawnt oder ein Feigling? Wie hoch ist dein Preis? Wie weit wirst du gehen?
1: Jean, bitte, was soll das?
2: Majestät, ihr meint das wirklich ernst?
1: Jean, hör auf mit den Spielchen!
3: Ist es das? Ein Spielchen?
4: Was geht hier vor?
5: Ach, Mutter! Du hast alles verdorben!
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0: großartig.
1: Exzellenz. Die Musiker sollen es einstudieren.

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spannend. Sie heißt keltisches Karma.

0: Die Königin war wieder in einem der Eingänge zu ihrem Staat verschwunden. Ihre Worte hatten dem jungen Drachen manches Rätsel aufgegeben. Und so folgte er nachdenklich einer Ameisenkolonne, die unbeirrbar ihr Ziel verfolgte. Die Spur endete unter einem großen Baum, der frei auf einer blühenden Wiese stand. Tabaluga war müde geworden und legte sich in das weiche Gras. Aber kaum waren ihm die Augen zugefallen, da erwachte er fröstelnd aus den ersten Träumen. Die Sonne war verschwunden und es war kühl geworden. Verschlafen blickte er zum Himmel und erschrak. Zwei große Augen schauten ihn fragend an. Eine riesige Gestalt, deren Rücken die Sonne verdeckte, beugte sich zu ihm herab. »Willst du vor mir fliehen wie die Menschen? Angst ist nicht gut, Angst macht einsam. Ich bin der Riese Grykulos, und wer bist du?«
1: »Ich bin Tabaluga.« Der Drache war jetzt wieder hellwach.
0: Grykulos setzte sich zu ihm.
1: »Und du kennst die Menschen?« fragte Tabaluga.
0: »Wie sollte ich sie kennen? Sie verstecken sich vor uns ebenso wie vor euch, denn sie haben Angst. Aber Angst macht keine Freunde.«
1: Der Riese sah Tabalugas enttäuschtes Gesicht.
0: »Alles, was ich dir von den Menschen erzählen kann, kenne ich aus einem Lied, das mir mein Vater oft sang.«

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0: Nicht wir, Alex, sondern du denkst nicht viel. Ich hab vor, mich weiterzuentwickeln. Ich will eine Familie.
1: Was? Wieso das denn?
0: Versteht ihr das denn nicht?

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0: Es ist einfach falsch. Es ist eine Sünde.
1: Wovon redest du?
0: Helga, ich muss dir... Ich habe ein Problem.
1: Im Büro? Oder mit mir? Mache ich etwas falsch?
0: Nein, Helga, nein. Aber nachdem jetzt die kommunistische Partei verboten wurde, da sollen alle Funktionäre verhaftet werden und ich soll die Anklageschriften vorbereiten. Aber ich werde das nicht tun.
1: Und warum nicht bitte?
0: Diese Männer, die waren im Widerstand. Sie haben ihr Leben riskiert und jetzt werden sie von unserem System zu Verbrechern erklärt.
1: Aber du kannst dich doch nicht einfach weigern.

0: Komm, ich fahr dich nach Hause.
1: Lass uns heiraten, Katharina. Solange wir noch knackig und gut durchblutet sind.
2: Gerd lebt drüben im Osten.
1: Was? Seit wann weißt du das?
2: Ich weiß auf jeden Fall, warum er nicht wiederkommt. Wegen uns, wegen damals, wegen dieser Folge, diesem fatalen Ergebnis.
1: Ich mag das Ergebnis. Lass uns eine richtige Familie sein.
2: Aßmann, wir haben ein rein geschäftliches Verhältnis miteinander. Und dabei bleibt es.

0: Bald habe ich meine Lehre abgeschlossen. Dann können wir heiraten.
1: Ich heirate keinen Maurer.
0: Aber vielleicht bin ich irgendwann Polier.
1: Polier?
0: Ja, das ist der Chef auf dem Bau. Steht das nicht in deinem Lexikon unter P? Eigentlich heißt es Polier. Aber ich dachte, Polier. Ja, klingt feiner. Und du bist doch eine Feine.
1: Hm? Ach Quatsch. Trotzdem. Ich bin nur gekommen, um dir zu sagen, dass wir uns nicht wiedersehen werden.
0: Dann gib mir wenigstens noch einen Abschiedskuss.
2: Ich wünsch, da wäre eine Tür für mich. Eine Tür, durch die ich gehen kann. Vielleicht wäre ich ein besserer Mensch. Ein besserer Mensch schafft das leider nicht.

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0: Komm, folge mir.
1: Fasse mich nicht so mörderisch an. Dein bin ich, Vater. Rette mich. Heinrich. Mir graut's vor dir.
0: Sie ist gerichtet.
2: Ist gerettet.

0: Für mich ist dieses Leben hier vielleicht doch nicht das Richtige. Oder vielleicht schon? Ich weiß es nicht.
1: Kleines, ich bin nicht dein Beichtvater.
0: Das weiß ich. Aber du bist meine Freundin. Und ich möchte so gerne wissen, was ich versäume. 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

0: Kleines. Du kannst bleiben oder du kannst gehen. Das musst du selbst herausfinden. Aber ob du wirklich findest, was du suchst, kann ich dir beim besten Willen nicht sagen.
1: Hey, wenn du mal Lust auf Abenteuer hast in deinem Leben, hier.
0: Die sind wunderschön.
1: Ja, sind ja eigentlich meine Nuttentreter.
0: Nuttentreter?
1: Ja, ja, weißt du, diese Stiefel hat mir Mutter Teresa geschenkt. Solche Stiefel hat sie den Nutten in Kalkutta gegeben, damit sie nicht in den Schlamm treten müssen.
0: Die heiligen Stiefel der Mutter Teresa.
1: Okay, das habe ich gerade erfunden.
0: Egal, ich glaube trotzdem dran. Danke. Nimm meinen Rosenkranz.
1: Ach, Schätzchen, ich glaube nicht an sowas.
0: Nimm ihn trotzdem. Du kannst einen Schutzengel gebrauchen.
1: Der wird eine Menge zu tun haben.
2: Dolores, wir müssen gehen.
1: Wohin gehen wir?
2: Ich werde dich bei mir verstecken. Ich habe den Richter überzeugen können, die Verhandlung schon auf nächsten Mittwoch vorzuverlegen. Komm.
1: Viel Spaß mit den Stiefeln, Kleines.

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Elke, was sind die Sprüche? 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

Es ist dieses Kribbeln, dieser Adrenalinstoß, dieses ständige Leben in zwei Welten, dieses über sich hinauswachsen, dabei ganz groß und gleichsam ganz klein werden. Ein Leben für Stunden eingetauscht gegen das eines anderen, fremd und doch vertraut. Es ist wie die zwei Seiten einer Medaille. Die eine kann ohne die andere nicht sein.

0: Und was ist mit Tanzen?
1: Ich tanze nicht.
0: Das kann man nicht so gut berechnen, was?
1: Ich verstehe einfach nicht genug davon. Die Leute könnten über dich reden und dann...
0: Was dann, Hauke?

0: Dein Vater war ein guter Mann.
1: Ich danke dir, Elke.
0: Wie schnell doch die Zeit vergeht.
1: Der Raps, den wir in diesem Jahr ernten, den hat er im letzten Herbst noch selbst ausgesät.
0: Und wie soll's jetzt weitergehen, Hauke?
1: Wer weiß, wie lange die alte Trin auf dem Hof noch alleine zurechtkommt. Und worauf soll ich denn sonst hoffen?
0: Auf den richtigen Zeitpunkt? Großknecht bist du doch schon jetzt, wo Ole vergeben ist. Mein Vater wird schon noch zustimmen. Ich meine, es reden ja sowieso schon alle über uns.
1: Wer?
0: Die Möwen. Und die Robben.

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0: Genau so ist es. Diese Welt besteht aus schaffenden Wölfen. Wir beide wissen, wozu wir gehören. Prost, Herr Dover.
1: Hast du den Nazi gehört?
2: Ja, sicher. Ich glaub's nicht. Bald kommt im Gemmers. Wir machen unser Wiener Roulette. Aber die neiche Version.
3: Meine Damen und Herren, ich hoffe, Sie genießen die ersten Stunden an Bord der Hindenburg, Ich darf Ihnen nun zur Freude aller Musik- und Kabarettliebhaber einen besonderen Gast aus Wien vorstellen. Küss die Hand, Madame Emmy Berg!
2: Danke, Paul. Meine Damen und Herren, man war so freundlich, mich als Wienerin vorzustellen. Ich bin's und ich bin mehr als glücklich drüber.

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Aber wenn man so dahinter schaut, spürt sich das Wiener Leben heute doch ein bisschen anders ab als früher.

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1: Was fällt

0: Wie lange wirst du mich noch festhalten? Eric, sei nicht so grausam zu mir.
1: Was weißt du schon von Grausamkeit?
0: Du hast mir versprochen, dass ich kommen und gehen kann, wann ich will. Du hast mir dein Wort gegeben.

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0: Finsternis zugleich. 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Aber du erwächst das Gute in mir. Du bist mein Engel. 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
1: Erik, ich muss zurück.
0: Nein. Wir müssen arbeiten. Die Zeit ist reif. Du bist jetzt soweit. Mein Werk wird durch dich nun endlich vollendet. Es wird uns unsterblich machen.

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wieder dran. Gleich nach dem Krieg war New York wieder dran. Ich machte mein Examen, fing als Anwalt an. Fing als Anwalt an, Burr nebenan. Auch wenn wir damit zur selben Zeit begann, Hamiltons Karriere zog sofort steil an. Wie kann es sein, dass der Typ jeden toppt? Mann, der Mann rockt nonstop.

0: als Junior hier dabei.
1: Nun, was ich Ihnen sage, mag schockieren sein.
0: Er steht dort und wirbt für ein ganz neues Stadtsystem.
1: Was?
0: Seinen Plan für ein ganz neues Stadtsystem.
1: Was?
0: Redet 6 Stunden, das Publikum ist lustlos.
1: Kluger junger Mann.
2: Yo, ich werd bewusstlos.

0: Alexander?
1: Aaron Burr, Sir.
0: Es ist mitten in der Nacht.
1: Darf ich gut stören, Sir?
0: Geht es um einen Fall?
1: Ja, äußerst wichtig für mich.
0: Was kann ich tun?
1: Burr, ihr seid ein besserer Anwalt als ich.
0: Okay.
1: Ich weiß, ich rede zu viel, ich habe Schwäche. Ihr seid brillant vor Gericht. Seid prägnant, bestechend. Mein Mandant braucht einen Mann wie euch. Geht schon mal duschen.
0: Der Mandant?
1: Die US Constitution.
0: Nein.
1: Hört mich an.
0: Niemals.
1: Eine Serie von Essays, anonym publiziert, die die Verfassung öffentlich verteidigt.
0: Könnt ihr vergessen?
1: Das glaube ich nicht.
0: Wenn es nichts wird?
1: Burr, darum die Essays.
0: Die Verfassung ist ein Chaos.
1: Zeigt, dass jemand eingreift.
0: Sie ist voller Widersprüche.
1: Ja, genau, wie Freiheit. Man muss irgendwo anfangen.
0: Nein, niemals.
1: Ich sage euch, er liegt falsch.
0: Gute Nacht.
1: Hey, worauf noch warten? Komm mit ins Boot, Burr.
0: Was?
1: Wie viele starben? Was war ihr Tod wert? Sag, unterstützt ihr die Verfassung?
0: Unbedingt.
1: Dann steht zu ihr.
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Alexander tut sich mit James Madison und John Jay zusammen, um eine Serie von Essays zu schreiben, die die junge Verfassung verteidigt, genannt die Federalist Papers. Der Plan war, 25 Essays zu schreiben und die Arbeit gleichmäßig unter den drei Männern aufzuteilen. Am Ende wurden es 85 Essays in 6 Monaten.

0: einsam gehen. Ich bitte euch, seid meine rechte Hand
1: oder außen.
0: Ich weiß, es ist viel verlangt.
1: Finanz oder außen.
0: Und diese Bürde riesengroß.
1: Sir, soll ich das Finanz- oder Außenministerium übernehmen?
0: Finanzen.
1: Let's go.
2: Alexander.
1: Ich muss gehen.
2: Alexander.
1: Schau doch.

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1: Sieht so aus, als müssten wir es doch mit auslaufen.
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0: Ach, du bist ja ein Traumenkel, wie du dich einsetzt. Vorbildlich.
1: Danke, Sir.
0: Dein Opa hat noch Frühlingsgefühle. Aber dass sie dir so viel Stress bereitet, mach es besser, wenn du in sein Alter kommst.
1: Hören Sie zu, Mister.

0: Das heißt, du machst es?
1: Mache es? Selbstverständlich nicht. Das ist nicht mein Stil. Ich meine Max. Der Zweite Weltkrieg. Zu düster, zu bedrückend.
2: Wer heute inszeniert, ist kalt und deprimiert. Der Broadway hat heute alles außer Charme. Ich will keine Kühle, was ich brauche, ist Schwüle. Meine Shows sind, wie sagt man?
1: Warm?
2: Genau. Was immer auf der Bühne passiert, mach es leicht, mach es seicht, mach es warm. Wenn man den Helden auch massakriert, mach es nett, mach's adrett, mach es warm.
3: Leute wollen lachen, das muss man verstehen. Wer will denn schon Sachen, die schlecht ausgehen, ansehen? Ein Happy End gibt dem Abend Erscham.
2: Ödipus kommt gut,
3: wenn es mit Mami tut.
2: Mach es warm,
4: mach es warm, mach es warm.
0: Niemand versteht dich besser als ich, Roger. Und du hast unseren Segen, Frühling für Hitler so warm zu machen, wie du willst. Machst du's für uns? Bitte!
1: Es tut mir leid, Max, aber das ist einfach nicht mein Fall. Trotzdem, ich will fair sein. Vielleicht sollte ich mein Team fragen, was es davon hält.
0: Dein Team? Wo ist es?
1: Sie wohnen alle mit mir unter einem Dach. Hey, Jungs! Sagt hallo zu Bialystok und Bloom! Das ist mein Bühnenbildner Brian.
5: Mach es steil, mach es geil, mach es warm.
1: Und das ist mein Kostümbildner, Kevin.
6: Hello.
7: Mach es witzig,

0: nun kommt Scott, mein Choreograf.
1: Hallo.
0: Und das allerletzte kommt zuletzt. Mein Lightdesigner, Shirley Markowitz.
2: Mach es warm, mach es warm, mach es warm.
0: Alle haben Frühling gelesen. Was haltet ihr davon, Jungs?
3: Es braucht Flitter.
4: Es braucht Glitzer.
5: Es

0: überzeugt haben. Was sollen wir jetzt tun?
1: Pass auf!
2: Roger!
1: Eigentlich wollte ich nur sagen, Frühling für Hitler wäre doch eine wunderbare Chance für dich. Bis jetzt warst du doch nur bekannt als Regisseur trivialer Musicals.
3: Ja.
4: Ja, und das bringt dich um den Verstand. Wie oft dachte ich schon, dass ich mein Leben mit seichter Unterhaltung vergeude. Mit blöden Showgirls in öden Fetzen, zwei, drei kickt und Tanten kickt.
3: Roger!
4: Das macht einen krank. Nichtsdestotrotz, es tut mir leid, Max. Ich könnte Frühling für Hitler nie machen.
1: Warum nicht? Denk ans Image.
4: Nein.
1: Denk ans Prestige.
4: Nein, nein, nein.
1: Denk an den Kritikerpreis, den Tony.
5: Tony, Tony, Tony, Tony, Tony.
1: Was ist los?
0: Was hat er?
1: Er hat einen Anfall.
0: Was? Von Einfällen?
4: Ich sehe es. Ich sehe es. Endlich die Chance, etwas wirklich Wichtiges zu tun.
6: Roger Debris beweist sein Genie.
4: Natürlich wird der ganze zweite Akt umgeschrieben. Sie verlieren den Krieg. Ha, Entschuldigung, zu deprimieren.
6: Roger Debris beweist sein Genie.
4: Aber vielleicht. Es ist eine kühne Idee. Aber es könnte klappen. Ich sehe die Kraft.

0: stressigen Tag, ein toller Krieg. Bis hin zum Sieg und die Choreografie, sowas gab es noch nie. Tönten, kickten, tönten, kickten, und das Freaky Turn, mach es sexy und erschreck sie, mach es.
1: Brilliant, Roger, das ist brillant. Und ich spreche für Mr. Blum und mich, wenn ich sage, du bist der einzige Regisseur auf der Welt, der Frühling für Hitler gerecht werden kann. Machst du's für uns, bitte?
2: Bitte?
0: Augenblick! Das ist eine schwerwiegende Entscheidung. Sie kann mein ganzes weiteres Leben verändern. Ich muss darüber nachdenken. Ich mache es.

0: Was soll das? Ist er jetzt der Boss?
1: Nee, du?
2: Jetzt bleib doch mal ernst.
1: Wer ist ernst? Ich habe keine Lust auf kalten Polar.
0: Oh, mir ist auch schon ganz kalt.
3: Ja gut, dann gehe ich eben ganz alleine nach Bremen. Ihr werdet schon sehen, was ihr davon habt.
1: Wie du willst, dann geh doch.
0: Oh, sowas kann doch schon wieder nur von einem Hund kommen.
2: Jetzt wartet doch mal. Könnt ihr nicht einmal friedlich sein?
4: Oh nein. Jetzt haben sich die neuen Freunde schon wieder zerstritten und laufen in alle vier Himmelsrichtungen davon. Doch was ist das? Der Hahn scheint ein Problem zu haben.
3: Kick! Hilfe! Hilfe!
4: Er schreit so laut um Hilfe, dass die anderen drei Tiere zu ihm eilen.
2: Was ist los?

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0: Ich weiß, dass ich gehen muss. Und doch, ich will dich nicht alleine lassen.
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1: Bist du für sowas nicht etwas zu alt? 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
1: 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Man kämpft mit dem Aufbau der Form. 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Bald raucht der Kopf ganz enorm. Sorgfalt. Hier hilft nur noch Sorgfalt und Schweiß. 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Viel mehr zählt Handwerk und Fleiß. Know-how. Know-how heißt Regeln, die man kennt. 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

0: Das Problem ist einfach gelöst. Du musst auch ein Mensch werden.
1: Und du kannst mir helfen?
0: Mein liebes, süßes Kindchen. Das ist mein Beruf, meine Lebensaufgabe. Unglücklichen Meerleuten zu helfen. Wie dir zum Beispiel. 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
0: 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Wir haben noch nicht über die Bezahlung gesprochen.
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0: Ich weiß. Aber meine Arbeit ermöglicht uns ein gutes Leben.
1: Sieh dir Colette an. Sie ist jetzt mit den Mädchen ganz allein, seit der Mann gestorben ist. Philipp, wir wissen nicht, wie lange wir uns haben.

0: So saß Florentine nun auf den vielen Matratzen und konnte nicht schlafen. Doch plötzlich ertönte wieder diese unheimliche Musik. Florentine schaute sich um. Hatte sich da etwas bewegt? Sie kletterte von dem Matratzenberg herunter. Ihr Blick fiel auf das Gemälde von Königin Amalia.
1: Huhu!
2: Wow!
1: Wenn ich mich vorstellen darf, Amalia von Pisumien.
2: Das ist nicht möglich. Ich meine, Sie sind nur ein Bild. Sind Sie ein Geist?
1: So in der Art. Ich bin eine verblasste Erinnerung. Ich glaube, das klingt passend. Eine Erinnerung an mich selbst.
2: Eine Erinnerung?
1: Oh, es tut so gut, endlich mit jemandem zu reden. 7 Jahre Schweigen, 7 Jahre in diesem Bild eingesperrt. Weil es viel bequemer ist, manche Dinge nicht zu entdecken und die Wahrheit nicht zu spüren.
2: Was mache ich denn jetzt?
1: Was willst du denn machen?
2: Ich will nur weg von hier. Weit, weit weg. Oh Mann, es war ein Fehler, hier zu bleiben. Wie kann ich denn behaupten, eine echte Prinzessin zu sein?
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0: Das war knapp. Beinahe hätten die Räuber Gerda für immer gefangen gehalten. Doch zum Glück konnte Clara die Fesseln mit ihrem spitzen Schnabel aufpicken und so gelang Gerda die Flucht. Sie lief und lief, bis ihre Kräfte sie fast verließen. Auf einmal flüsterte der Wind ihr den wahren Grund für Kais Verschwinden ins Ohr und sie schöpfte neuen Mut.
1: Meine sehr verehrten Damen und Herren, zu Ihrer allgemeinen Unterhaltung möchten wir Ihnen heute eine ganz besondere Spezies der Gattung Mann vorstellen. Man erkennt diese an den stets strahlend weißen Zähnen, einer Sonnenbrille, die auch nach 0 Uhr getragen wird, und den unverkennbaren 4 Streifen am Ärmel.

0: du bist nicht blind und auch nicht taub.
1: Du hast schon recht, die österreichische Kunst liegt in einer Agonie, aber wenigstens in einer putzigen.
0: Ich bin so frei.

0: Ja, Jungs, ich würde furchtbar gern mit euch in Erinnerung schwelgen, aber ich muss dringend los. Meine Handtasche aufräumen.
1: Hat sich gut gehalten, das Mädel.
2: Ich habe eine

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0: Ah, doch, hier.
1: Cool, vielen Dank.
2: Danke. Das war's jetzt fast schon. Und ich hoffe, ihr hattet viel Spaß beim Zuhören. Falls ihr Lust habt, dann schaut euch doch mal das Video zu diesem Song an bei YouTube. Dann versteht ihr auch, was jetzt gleich kommt. Und ich freue mich, euch persönlich beim nächsten Live-Konzert wieder zu treffen. Bis dahin.
3: Jeder kann seine eigene Meinung haben. Wir

0: Lesbenpornos schaut er sich doch bestimmt auch gerne an, oder?
1: Yeah!
0: Denkt ihr, das ist nicht Homo?
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0: Vielleicht ist es an der Zeit, sich der Wahrheit zu stellen.
1: Aber das tue ich. Nur ist die Wahrheit, dass ich weit, weit weg wohl niemals finden werde.
0: Oder du hast es bereits gefunden.

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0: Der Sommer und sein Lied waren zu viel für den Schneemann. Er windet sich und leidet. Und sehr zum Erstaunen der Umstehenden wird er zusehends kleiner. Er begann zu schmelzen. Zunächst hatte Tabaluga noch seinen Spaß am seltsamen Gebaren seiner Eismächtigkeit. Doch dann rief er: Halt, es reicht! Der kleine Grüne fasste sich ein Herz. Kurz entschlossen schnappte er sich den fast geschmolzenen Arktos und startete durch. Doch der Eismann war immer noch zu schwer. Er kam nur langsam voran. Unter dem Gejammer des Frostigen gewann er allmählich an Höhe. Tabaluga setzte den Arktos auf einem Gipfel der Eiswelt ab. Langsam erholte sich seine Eisfaltigkeit und wuchs zu seiner alten Größe. Schwer atmend brabbelte er:
1: Nun muss ich mich wohl bei dir auch noch bedanken, was? Warum hast du das getan?
0: Tabaluga überlegte einen Augenblick und lachte dann unbeschwert. Ganz einfach, mein Leben wäre langweilig ohne dich. Je älter ich werde, umso mehr schätze ich deine Feindschaft. Es gibt links und rechts, oben und unten, also muss es auch Feuer und Eis geben. Auf den etwas dümmlichen Gesichtsausdruck des Schneemanns ergänzte er: Na, solange unsere Zeit andauert, gehören wir auch zusammen.

0: Ich lasse ihn nicht allein. Er steht vor einer großen und schweren Aufgabe und dabei muss ich ihm helfen.
1: Aber Horton,
0: Papa,
1: mein Kind.

0: Wer wird dir die Hochzeit ausrichten dort in Sibirien?
1: Papa, ich verspreche dir, wir werden uns unter einem Baldachin trauen lassen, so wie es unser Glaube vorschreibt.
0: Sicher, sicher, sicher gibt es auch Rabbis dort in Sibirien. 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
1: Gute Nacht, Vater.

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Mich weht ein Sturm durch Zeit und Raum, so gewaltsam, unaufhaltsam, wie ein welkes Blatt am Baum. Ich fragte nach dem Lebenssinn, die Antwort, wer ich wirklich bin. Sie zu finden, zu ergründen, war mein Ziel von Anbeginn. Habe vieles unternommen, habe fieberhaft gesucht, bin als Seher weit gekommen. Wenn die schlechte Zeit lang genug gedauert hat, wird Gott, der Schöpfer, das Elend seines Volkes ansehen und sprechen. Satan soll geworfen werden in die Tiefe des Abgrundes, und zwischen Gott und den Menschen wird ein dauerhafter Frieden entstehen und ein neues, ein goldenes Zeitalter.

Also, pass auf. In Kürze gibt's hier eine Riesenpressekonferenz. Es wird ein ganzer Haufen Reporter und Fotografen auftauchen. Ja, und diese Klatschtante vom Evening Star wird auch kommen. Ich denke nicht, dass wir mit ihr sehr viel Schwierigkeiten haben werden. Die schluckt die ganze Geschichte mit allem Drum und Dran.

0: Habt ihr schon mal was von diesem Land gehört?
1: In der Tat, Sire. Unsere Situation ist aussichtslos.
0: Weshalb?
1: Denn Österreich ist ein ganz besonderes Land. Ein Land mit ganz besonderen Theatern. Theatern mit Geschichte und Tradition. Theater, die Mozart spielen. Oder Thomas Bernhard. Ritter, Dänefoss. Manchmal sogar unter einem Dach. Kurz, Theater, die subventioniert werden. Es tut mir leid, Sire, aber wir haben definitiv keine Chance.
0: Aber weshalb nicht?
1: Lasst es mich so ausdrücken.
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es nur einen Gott. Und wer ihm jemals dient, kommt nie mehr von ihm los. 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